0: danke dir dafür.
1: Ich danke dir dafür. Ich kann nicht mein Leben sehen, sondern Ernie. Das ist die beste Ding, was doch heute mit mir gewährt hat. Sie lassen bleibt mein für ewig, Mike.
2: Ja!